Mobile friend, der ist schon noch da, Frau Rometauer. Weil du noch da, das ist ja zwar,

0: Aber wir sind nach der Zollterroristen über Violierreparat bis Südestand nicht erwischt.
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0: Das war für alle, das ist mein Autorevo.
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0: Mittelfeld fahren wir an.
1: Ja, das mal, ich hab Mittelfeld fahren.
0: Ich bin
1: Ich bin